0: 我来说你这个字。
1: Bitte.
0: Nett hier, ne?
1: Ja.
0: Nette Leute hier, ne? Nettes Wetter da.
1: Oh ja, sehr nett.
0: Oh, ich finde Sie auch nett. Sagen Sie, haben wir uns nicht mal irgendwo gesehen?
2: Approchez, approchez. On va lancer le big bisou. Big bisou en anglais, ça veut dire gros baiser. Quand je vous